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1: Am Paridon, Helly Möhringer. An der Gitarre, Walter

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1: Ein Besuch im Zoo. 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
0: Schön, ne?
1: Ja, Junge. 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